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trefflich bedient. Gesegne Samir. Er hat mir warm gemacht. Aber wo bleibt Max? Sollte er wortbrüchig werden? Samir, hilf!

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Drei Kugeln, die schon einmal getroffen. Das rechte Auge eines Wiederhopfs. Das linke eines Luchses. Probatum est. Und nun den Kugelsieg.

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0: herrliches Jagdwetter.
1: Nach einer solchen Nacht, nimmermehr hätte ich geglaubt.
0: In der Wolfsschlucht soll ganz und gar der böse Feind gehaust haben.
1: Man weiß schon, wer dort sein Wesen treibt.
0: Mit deinen Fratzen. Ah, der künftige Herr Erbförster.
1: Glück zu, Herr Expektant.
2: Gute Jagd. Gute Jagd.
1: Hör, sei höflich gegen den. Das ist ein Mordskerl. Die Durchlaut ist ganz versessen auf ihn. Das Glücksrädchen dreht sich wunderlich.
3: Hast du noch von den Glückskugeln?
4: 3 nahm ich, 4 für dich. Kann ein Bruder redlicher teilen.
3: Ich habe nur noch eine. Der Fürst hatte mich ins Auge gefasst. 3 Schüsse habe ich getan zum Erstaunen. Was hast du mit deinen Kugeln angefangen?
4: 2 habe ich nach den Elstern verschossen.
3: Bist du toll?
4: Ich noch eine? Du noch eine. Die hebt dir fein auf. Für den Probeschuss.
3: Gib mir deine 3.
4: Ich mag nicht.
3: Kaspar!
5: Der Fürst verlangt euch. Aber augenblicklich. Es ist ein Streit entstanden, wie weit euer Gewehr trifft.
3: Gleich. Gib mir die 3.
4: Und wenn du mir zu Füßen fielst.
3: Schuft!
4: Geschwind die 6. Kugel verbraucht. Die 7. hebt er mir schon zum Probeschuss auf. Die Teufelskugel. Ah, dort läuft ein Füchslein.
6: Wohl bekommst der schönen Braut.

0: hast dich dazugehalten. Aber ich glaube gar, du hast geweint?
1: Ich hatte so quälende Träume.
0: Träume? Oh, Träume vor dem Hochzeitstage sollen wie Laubfrösche das ganze liebe Ehestandswetter verkündigen.
1: Mir träumte, ich sei eine weiße Taube. Max zielte nach mir, ich stürzte. Aber nun war ich wieder Agathe. Und ein schwarzer Raubvogel wälzte sich im Blute.
0: Oh. Allerliebst!
1: Wie?
0: Du dachtest vor dem Einschlafen an dein weißes Brautkleid. Na? Da hast du die weiße Taube. Du erschrakst vor den Adlerfedern? Da hast du den Raubvogel. Na? Bin ich eine Traumdeuterin?
1: Hast du nie gehört, dass Träume in Erfüllung gehen?
0: Fällt mir denn gar nichts ein. Freilich! Ich selbst weiß da ein grausenerregendes Beispiel.

0: muss ich aber den Kranz holen. Oh, da kommen die Brautjungfern schon. Guten Tag.
1: Guten Tag.
2: Guten Tag.
3: Guten Tag.
0: Ich komme gleich wieder.

0: Totenkrone. Das ist nicht zum Aushalten. Da hat doch die alte Botenfrau oder die Verkäuferin die Schachteln vertauscht. Was fangen wir an? Einen Kranz müssen wir haben.
1: Der Eremit gab mir die weißen Rosen. Winde daraus die Brautkrone.
0: Ein herrlicher Einfall. Sie werden dir prächtig stehen. Und dann lasst uns gehen. Unsere Begleiter werden ungeduldig. Singt. Singt.

0: Genug der Freuden des Mahles, werte Freunde und Jagdgenossen. Und ihr, wackerer Kuno, euer Eidam gefällt mir.
1: Er wird sich stets beeifern, eurer Gnade würdig zu sein.
0: Nun, das hoffe ich. Doch wo ist die Braut?
2: Wo bleibt nur das Döckchen?
1: Wollt ihr mir gnädig Gehör schenken, Herr Fürst, so lasst den Probeschuss vor ihrer Ankunft ablegen. Die Gegenwart der Braut könnte ihn in Verwirrung setzen.
0: Er scheint nicht kaltes Blut genug zu besitzen.
2: Glückskugel, die sparte ich auf.
0: Wer weiß, ob's uns am Hochzeitstage besser gegangen wäre, Alter. Indes, alte Gebräuche muss man ehren. Wenn ihr schon nicht den älteren Jagdburschen mir vorschlagt...
2: Hilf, Samuel!
1: Gnädigster Herr!
0: Schon gut, schon gut. Ich genehmige die Wahl. Wohlauf, junger Schütz. Noch einen Schuss, wie heute früh deine drei ersten, und du bist geborgen. Siehst du die weiße Taube? Schieß!
3: Schieß nicht!

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0: 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Oh, oh, mein Mozart! 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
3: Mein Wort!
0: Seid ihr vom Himmel? Was stört ihr mich? Wer seid ihr?
2: Ernstlich, Ser Matteo? 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Bald ist er da und nimmt unsere Weiber. So ein Tudesca zieht ihm Handumdrehen seinen Spieß.
0: Ihr seid wohl selber einer.
2: Ich bin der Erzengel Gabriel und töte den Drachen.
3: Mörder!
2: Merkt ihr denn nicht? Ich markiere den Feind. 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Her mit deinem schönen Dolche. Gebt acht, Ser Matteo, schon seh ich Germanias Stierhörner über eurem Haupte sich winden. Die Fahne des Glaubens flattert. Holla, die Schlüssel der Stadt. E cadi como corpo morte cade. Das endet den Gesang. Ich rat euch, geht ins Haus, verschanzt euch. Die Barbaren, hört ihr nicht? Trapp, trapp, tschum, tschum, trapp, trapp, tschum, tschum. Blut, Pest und Schändung. Seht, ich meine es gut.
3: Ihr seid der Teufel.
2: Geht, geht, ich schließe euch auf. Nein, keinen Widerstand. Ich kann auch streng sein. Hinein mit euch. 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Kriegsbeute. 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

0: Und noch hab ich euch zu danken.
1: Keinen Dank, keinen Dank.
0: Dass ihr mir durch eure Kunst viele Seelen, reichlich viele, in den Himmel expediert.
1: Wo bald nur
0: dass ihr die Zeit karpet.

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0: doch selber, Gott sei über
1: euch. Feibe und Kapuziner schreien, dass Gott in jedem Katzenbuckel stecke. Oder denkt ihr, in euch wäre göttliches?
0: Weiber und Kapuziner sind euer vornehmster Umgang.
1: Ihr vergesst die Ärzte,
0: ha!
1: Die Frauen aber.
0: Die Frauen sind
1: eine Zierde den Menschen.
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1: Die Süßigkeiten des Menschen
0: lieben.
1: 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Doch seht,
0: was ist zu sehen, was ist zu sehen, was gibt's?
1: Regungslos das Haus und verschlossen. Wie ein Geheimnis.
0: Hey,
1: Ser Matteo,
0: hey, Ser Matteo, Matteo, Matteo.

0: ihr seid's, Monsignor.
1: Ja.
0: Und ihr, Dottore.
1: Ja.
0: Treibt euch leichtfertig auf offener Straße umher.
1: Was fällt euch an meinem Wandeln Würdeloses auf?
2: Das möchte ich erklärt haben.
0: So wüsst ihr von nichts.
3: Von was?
0: Die Barbaren umringen diese Stadt.
3: Die Barbaren.
0: In wenigen Stunden, von allen Seiten, wälzen sie sich her.

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1: dem Bürgermeister,
0: in sicherer Nachricht kommen, wenn
1: wir uns sicher zurück,
0: wo kommt bald zurück und pflegen Rat, und pflegen Rat, in sicherer Nachricht kommen wir zurück,
1: haltigen Rat. Ihr findet mich daheim,
0: behaltet klaren Kopf.
1: Etwas Beruhigendes nimmt zu euch, ein Adelass wär angezeigt, dass meine Frau noch Ärger sich beklagte meines dürftigen Blutes.
0: Was meint ihr, wie wär es nur im Vorbeigehen?
1: Ich begleit euch
0: vortrefflich.

0: Der Matteo del Sarto vergattet und außer Diensten? Ja oder nein?
1: In Gottes Namen.
0: Ich bin der Kriegskapitän und mit der Aushebung der Rekruten betraut. Du prangst auf meiner Liste, bedanke dich für die Ehre. Was du an Pistolen, Flinten, Kanonen, Schwertern, Pferden, Mauleseln oder Elefanten besitzest, nimmst du mit. 3 Minuten Zeit, dein Haus zu bestellen. Und den Mund gehalten. Flink!
2: Rein komm in Schale dollen die
0: Glotzt nicht! Ich will das dicke Blut euch kreisen machen. Platte Schildkröte, aufgespießte Heuschreck. Du, Position! Kehrt, erstürmt mir jenes Weinhaus. Marsch! Ließ ich erst euch dort hinein, ihr kämet mir nie wieder an das Tageslicht, ihr Schläuche. Jetzt ein geordneter Rückzug, kehrt, marsch!

0: Was ist ein Soldat? Etwas, das sich selbst aufgibt. Eine kenntliche Kleidung, ein Hunderttausendstel. Der künstliche Mensch. Was ist Recht? Was man den anderen entreißen will. Was ist Vaterland? Der Zank im eigenen Hause. Ihr seid Soldaten und kämpft für Recht und Vaterland. Merkt's euch! Die 3 Minuten sind um.
1: Der Torschlüssel ist unauffindbar!
0: Ein Torschlüssel? Den hast du beim Absperren von außen stecken lassen, du Nebelkopf! Vortreten!
2: Ihr gestattet, dass ich meinen Dante mit mir nehme.
0: Niemand soll sagen dürfen, dass die Kultur im Kriege unterginge. Folge diesen Tapfern, wohin sie dich führen. Dein Haus bleibt in meiner Bewachung. Marsch!

0: Nun den Rest. Nur keine halbe Arbeit. Besser nichts beginnen, als etwas zur Hälfte aufgeben. Der Schlüssel ist noch neu. Ein neuer Schlüssel, ein rostiger Schlüssel. Sie arbeiten gleich schlecht.
1: Herr Kapitän, um Vergebung.
0: Madame, der Himmel soll gleich einstürzen, wenn das nicht die Stimme ist

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Darum führe ich das beste Gewissen und schlafe einen Kinderschlaf. Wie ist Ihr Schlaf, Madame?

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1: Arlecchino!
0: Doch dies Gemiaule macht mich ungesund. 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Betracht ihn dir genau, betracht ihn lange. 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
2: Ja, Arlecchino.
3: Fort? Entschlüpft? 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

0: Bei der steinernen Gruft meiner gemordeten Tante
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Madame, ich sehe, ihr bildet euch an meiner Schule. Des Zöglings Fortschritt ist des Meisters Ehre. Ich beglückwünsche uns beide.

Mit dir, mein adeliger Musikophilos, werde ich also gleich einen kurzen, schlagfertigen Dialog führen. Ihr, Madame, erwartet mich in jener Herberge, wohin ich euch begleiten darf.

0: Ich bin der Mann jener Dame. Nun zieh!
1: Ist euer Stand dem meinem ebenbürtig?
0: Zieh, oder ich prügle dich!
1: Ich dürfte es nicht, so ihr nicht Ritter wäret.
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0: 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Leg es ab. Anoi!

0: Rolf vom Bürgermeister. Die Barbaren, die haben uns den Wein gefälscht.
1: Eine Klippe,
0: darum auch steuert.

0: 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Ich weiß mir dieses nicht zu deuten. Was vermuten? Was beginnen? 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Wer das könnte, wüsste Rat. 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Nein, es kommt so spät.
1: Dieser Mann ist nicht tot.
0: Ist nicht tot.

Glück auf zur Fahrt, zur Hochzeit und zur Kindtaufe. Ich hoffe, ihr versäumt nicht den Anstand, mich einzuladen. Nun glüht mein Stern. Die Welt ist offen. Die Erde ist jung. Die Liebe ist frei, frei. Ihr Harlekin.

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Ich habe mich nur zur Vesper begeben, komme so bald als möglich zurück. Deine Annunziata. Das ist mir völlig unbegreiflich. Völlig unbegreiflich, unbegreiflich, unbegreiflich. Also werde ich sie unten erwarten.

gefällig. Beim Galeotto war ich stehen geblieben. Lange kann sie nicht bleiben,

Verehrliche Versammlung, ich habe das innige Vergnügen, Ihnen meine jüngste Angetraute vorzustellen, die bislang als Frau Schneidermeisterin nicht vollauf Gelegenheit fand, ihre Reize vor Ihnen zu entfalten. Betrachten Sie sie jetzt in ihrer ganzen Schöne. Sie weiß es zu schätzen, vor einer so kunstverständigen Gemeinde sich verneigen zu dürfen. Die in gebührende Distanz verzogene Gattin aus erster Hand ist neuerdings eine zu hoch und edel gepaarte und verbleibt es bis zu neuen Begebenheiten. Was sagt ich, neue Begebenheiten? Wiederholt sich nicht alles und im ewig gleichen Kreise? Wer siegt, wer fällt und wer behält zuletzt sein Recht? Der auf sich selbst gestellt, dem Herzen nach, im Hirne wach, den geraden Weg erwählt. Der sich begnügt, wenn's ihm geglückt, die Selbstheit sich zu wahren. Der auch geflickt, sich niemals bückt. Ich hab's an mir erfahren. Die Wahrheitswurzel hiervon zu ziehen, überlasse ich Ihnen. Meine Damen, meine Herren, gute Nacht.

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So war sonst Kreon mir beneidenswert, da von Feinden rettete das Land des Kanus und allein Herrschaft gewann in dieser Gegend und regiert und blüht in wohlgeborener Saat von Kindern. Nun geht alles hin. 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Reich, wenn du willst, ist im Hauses Herr und lebet in tyrannischer Gestalt.

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1: Doch, folge mir, ich bitte, tu es nicht.
0: Ich kann nicht, muss genau.

0: ging die Frau des Ödipus von wilder Qual aufspringend.
1: Ich fürchte, dass aus dieser Stille nicht ein Unheil breche.
2: Was soll das breche? 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

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Lebend entführt Hades, allaufnehmend in Ruhm, mich zu den Ufern Acherons. 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

Tantalos Tochter, jene Phrygerin, jammervoll einst auf Sypylos Höhen erstarrt. Gleich des Efeu schlingendem Grün rankt um sie der sprossende Fels. Rastlos zehrt der Regen an ihr, lautet die Sage. Der Schnee lässet sie nimmer und badet unter den tränenden Brauen ewig den Busen ihr. Also bettet der Tod zur Ruhe auch mich.

Wie kannst du mich leben tönen, ehe ich ins Grab sank? Stadt und, o meiner Stadtmänner, reich an Besitzung. Und du, Dirkes Brunnquell, Lustheim du, der Wagen berühmten Thebe. Als Zeugen beschwör ich euch alle, wie unbeweint von Freunden, Kraft welchen Spruchs ins enge Grabgewölb hinab zur neuen Gruft ich steigen muss. O weh, Unselige, nicht unter Menschen, nicht unter Toten, im Leben nicht heimisch, noch im Tode.

trägest herzkränkende Qual mir auf im Busen. Das Jammergeschick des Vaters, kundbar in aller Welt. Und das ganze Los, das uns Labdakos Stamm fiel. Weh, weh, fluchvoll mütterlich Ebet, wo dem leiblichen Sohn die Mutter, ach, unserem Vater beiwohnte, aus welchem ich entspross, die Unselge, die fluchbeladen, unvermählt nunmehr zu diesen niedersteigt. O weh, unselig war mir, o Bruder, dein Ebund auch. Du stirbst und mich raffst du fort vom Leben.